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0: Gebürtiger Holsteiner, zunächst Hornist im Philharmonischen Staatsorchester in Hamburg.
1: Este aplauso,
0: und später
1: como
0: hatte dann
1: han escuchado, para Klaus Florian Vogt en el rol de Siegfried.
0: Ja, das hat sich gelohnt.
2: Se dejan para el final los roles más protagonistas, lógicamente.

0: Und Christian Thielemann hat jetzt mit seiner rechten Hand.
1: Presumiblemente saldrá hoy también al escenario el, bueno, no director escénico exactamente, sino el comisario,
2: Marcus Loebes,
1: que es quien ha comisariado esta idea escénica con intervención de la inteligencia artificial.
2: Pues probablemente lo vamos a notar cuando salga.
0: Es manchmal etwas schwierig, die weiblichen und männlichen Darsteller zu unterscheiden. Und alle Solistinnen und Solisten haben sich jetzt noch einmal vor dem Publikum verbeugt. Und Christian Thielemann lässt einfach nicht locker. Da gibt es auch noch einen dritten Verbeuger.
2: Gran Applaus para la orquesta, para Christian Thielemann.